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5: Im Studio Lukas Paulik. Der Tod einer Mitarbeiterin eines Pestforschungszentrums in Sibirien in Russland wird zum internationalen Politikum. Während Moskau bei zusätzlichen Informationen mauert, drängen die Weltgesundheitsorganisation, die Europäische Union und die USA auf mehr Informationen. Bei dem Fall könnte es sich laut Spekulationen um Lungenpest handeln. Der Medienmanager Gerhard Zeiler, der jüngst öffentlich sein Interesse am SPÖ-Vorsitz bekundet hatte, hat Markus Marterbauer gestern in einem Video auf Instagram viel Erfolg, wenn er die SPÖ übernimmt, gewünscht. Darin kündigte Zeiler außerdem an, dass man in den kommenden Wochen und Monaten noch viel von ihm hören werde. Bei seinem Angebot, den Vorsitz zu übernehmen, sei es ihm darum gegangen, einen Erneuerungsprozess in der SPÖ einzuleiten. Und nach langer Suche hat das Chrysler Building in New York nun einen Käufer gefunden. Das Immobilienunternehmen Tishman Speyer kündigte gestern eine Investition von 235 Millionen Dollar in den Wolkenkratzer an. Zu den letzten Eigentümern gehörte unter anderem die Signa-Gruppe von René Benko. Mit der Insolvenz von Signa 2023 musste die Gruppe ihren Anteil allerdings verkaufen.
6: Jetzt ist er da, der Wetterwechsel am Donnerstag. Das Schlagerwetter für Österreich. Im Westen von Österreich bereits viele Wolken bzw. Regenschauer. Im Osten hingegen hält sich da heute noch bis in die Mittagsstunden Sonnenschein. Aber dann gibt es auch da Regenschauer am Nachmittag. Die Temperaturen gehen zurück auf maximal 14 bis 22 Grad und dann könnte es den ersten Schnee geben in Österreich. Auf 1500 Meter Seehöhe in Tirol und in Salzburg schneit es da heute in der Nacht auf morgen.
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7: Schönen guten Morgen, liebe Autofahrer. Es ist ein Unfall passiert und zwar auf der A2 in Fahrtrichtung Graz zwischen Lafnitztal und Harzberg. Da ist jetzt der rechte Fahrstreifen gesperrt. Ansonsten läuft's ganz gut. Ich wünsche euch eine gute Fahrt.
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6: Schön, dass ihr mit dabei seid. Guten Morgen. Rein geht's in diesen neuen Tag. Donnerstag ist das Wochenende schon ein bisschen in Sichtweite. Mit Peter Alexander geht jetzt gleich richtig gut gelaunt rein und die Kastelrote Spatzen dürfen nicht fehlen an einem perfekten Donnerstagmorgen. Tränen passen nicht zu dir. 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
0: Und hier sehen Sie die drei Glückssternzeichen des Tages. Liebe, heute ganz oben. Skorpion, liebe Skorpionen, heute wird's richtig gefühlvoll. Ihr spürt ziemlich genau, was euer Gegenüber braucht und manchmal reicht schon ein Blick, um zu wissen, was Sache ist. Singles dürfen heute ein bisschen mutiger sein. Ein Flirt könnte sich da überraschend gut entwickeln. Und für alle vergebenen Skorpione gilt, zeigt eure Gefühle ruhig einmal ganz offen. Heute kommt ein kleines Ich liebe dich besonders gut an. Beruf. Heute ganz oben, Waage. Liebe Wagen, heute habt ihr ein gutes Gespür für Menschen und Situationen. Ihr könnt vermitteln, wo andere vielleicht schon aneinander geraten und bringt mit eurer charmanten Art, egal wo ihr gerade seid, richtig Ruhe hinein. Gesundheit. Heute ganz oben, der Stier. Liebe Stiere, heute tut euch alles gut, was euch erdet und entspannt. Ein gutes Frühstück, ein gemütlicher Kaffee, ein Spaziergang an der frischen Luft. Manchmal sind es eben die kleinen Dinge, die die größte Wirkung haben. Und bitte nicht vergessen, auch nichts tun kann heute ganz schön gesund sein. Und wenn euer Sternzeichen heute nicht dabei war, keine Sorge, dann sicher morgen. Es wird auf alle Fälle ein guter Tag mit der Schlagerantenne.

Diese Hymne aus dem Jahr 1990, unvergessen, Edoardo Bennato und Gianna Nini. Mit dieser italienischen Stimmung geht's gut rein in diesen Donnerstag. Die Schlagantenne hier jetzt mit Alexander Martin.

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4: Im Studio Lukas Paulik. Der Tod einer Mitarbeiterin eines Pestforschungszentrums in Sibirien in Russland wird zum internationalen Politikum. Während Moskau bei zusätzlichen Informationen mauert, drängen die Weltgesundheitsorganisation, die Europäische Union und die USA auf mehr Informationen. Bei dem Fall könnte es sich laut Spekulationen um Lungenpest handeln. Der Medienmanager Gerhard Zeiler, der jüngst öffentlich sein Interesse am SPÖ-Vorsitz bekundet hatte, hat Markus Marterbauer gestern in einem Video auf Instagram viel Erfolg, wenn er die SPÖ übernimmt, gewünscht. Darin kündigte Zeiler außerdem an, dass man in den kommenden Wochen und Monaten noch viel von ihm hören werde. Bei seinem Angebot, den Vorsitz zu übernehmen, sei es ihm darum gegangen, einen Erneuerungsprozess in der SPÖ einzuleiten. Und nach langer Suche hat das Chrysler Building in New York nun einen Käufer gefunden. Das Immobilienunternehmen Tishman Speyer kündigte gestern eine Investition von $235 Millionen in den Wolkenkratzer an. Zu den letzten Eigentümern gehörte unter anderem die Signa-Gruppe von René Benko. Mit der Insolvenz von Signa 2023 musste die Gruppe ihren Anteil allerdings verkaufen.
5: Das Schlagerwetter für Österreich am Donnerstag. Heute gibt es den Wetterwechsel. Vom Westen her ziehen immer mehr Wolken auf. In Vorarlberg, Tirol und Salzburg regnet es bereits. Im Osten von Österreich gibt es heute noch ein bisschen Sonnenschein. Die Temperaturen gehen da zurück, heute auf maximal 22 Grad. Im Laufe des Tages wird es dann immer kühler und in der Nacht auf morgen sinkt dann die Schneefallgrenze. Herunter auf 1800 bis 1500 Meter Seehöhe.
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6: Kurz nach 6:30, schönen guten Morgen. Wir schauen nach Niederösterreich auf der A1 in Fahrtrichtung Wien beim Knoten St. Pölten. Da ist ein defekter PKW, der steht da auf der Abbiegespur. Bitte hier vorsichtig fahren. Und uns beschäftigt noch der Unfall auf der A2 Richtung Graz zwischen Lafnitztal und Harzberg. Da ist weiterhin der rechte Fahrstreifen gesperrt. Gute Fahrt.
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5: Mit richtig viel guter Laune Nummern für diesen Donnerstag. Die Kaltfront, die jetzt da drüber zieht über Österreich, aber mit Cora und Amsterdam gibt's heiße Rhythmen. New World gleicher bei uns und mit Pietro Basile gibt's ein bisschen italienisches Lebensgefühl. Das haben wir verdient. Einen schönen guten Morgen mit der Schlagerantenne.

0: Kerstin Ott bei uns hier auf der Schlagerantenne mit Stereakt. Die immer lacht, reingeht in diesen Donnerstag. Wird ein guter Tag mit guter Laune jetzt vom, ja, von unserem österreichischen Kaiser. Wie wär's mit Udo Jürgens? Alles, was gut tut. Die Schlagerantenne hier.
1: Okay, ich

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1: Und die gute Neuigkeit des Tages, die kommt heute aus Wien. Da machen Schafe nämlich den Job eines Landschaftspflegers. Richtig gehört. Schafe kümmern sich da um die Wiesen auf den Steinhofgründen in Wien. Die sind quasi die vierbeinigen Rasenmäher der Stadt, ganz ohne Motor, ohne Benzin. Und ziemlich umweltfreundlich, muss man schon dazu sagen. Und das Beste ist, durch das Grasen entstehen da unterschiedliche kleine Lebensräume für Pflanzen und kleine Tiere. Heute kann man die tierischen Landschaftspfleger sogar bei der Arbeit beobachten. Um 15 Uhr, also um 3 heute am Nachmittag, werden die Schafe dann gemeinsam mit einem Hütehund über die Steinhofgründe getrieben. Also wenn ihr heute irgendwo ein Schaf seht in Wien, vielleicht arbeitet es ja gerade. 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
23: Im Studio Lukas Paulik. In Italien steht die umstrittene Wahlrechtsreform von Ministerpräsidentin Giorgia Meloni vor ihrer letzten Hürde. Heute kommt es in der Abgeordnetenkammer zur Schlussabstimmung. Sollte die Reform im Parlament entgegen der Erwartung der Mitte-Rechts-Koalition scheitern, hat Meloni angedeutet, dass die Regierung möglicherweise nicht weiter bestehen könnte. Frankreichs Premierminister Sébastien Lecornu hat den protestierenden Schülern bessere Lernbedingungen zugesichert, aber keine zusätzlichen Finanzhilfen im Bildungsbereich in Aussicht gestellt. Um die Lage an den Schulen zu verbessern, solle es mehr Vertretungslehrer, bauliche Maßnahmen an Gebäuden, überarbeitete Stundenpläne, eine Verbesserung des universitären Zulassungsverfahrens sowie mehr Mitsprache für die Schüler geben, so Lecornu. Und heute

0: 17 Uhr startet der letzte Fördercall für Photovoltaikanlagen. Dafür stehen zwar 8 Millionen Euro bereit, man solle aber schnell sein. Bei der letzten Vergabe war der Topf nämlich nach 33 Sekunden ausgeschöpft. Mit 2027 kommt ein neues Fördermodell, das Zuschüsse nur mehr für Anlagen mit Speicherbatterie gewährt.
1: Jetzt ist er da, der Wetterwechsel am Donnerstag. Das Schlagerwetter für Österreich. Im Westen von Österreich bereits viele Wolken bzw. Regenschauer. Im Osten hingegen hält sich da heute noch bis in die Mittagsstunden Sonnenschein. Aber dann gibt es auch da Regenschauer am Nachmittag. Die Temperaturen gehen zurück auf maximal 14 bis 22 Grad und dann könnte es den ersten Schnee geben in Österreich. Auf 1500 Meter Seehöhe in Tirol und in Salzburg schneit es da heute in der Nacht auf morgen. 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
2: Kurz nach 7, schönen guten Morgen, liebe Autofahrer. Es ist mittlerweile einiges los im Frühverkehr. In Oberösterreich, in Linz, dauert es 10 Minuten länger auf der A7 Richtung A1 zwischen Dornach und der Wiener Straße. Und in Wien haben wir ein Plus von einer Viertelstunde auf der Südosttangente in Fahrtrichtung Inzersdorf zwischen Knoten Hirstetten und dem Knoten Prater. Gute und vor allem sichere Fahrt.
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1: Heute an diesem 8. Oktober, übrigens das Horoskop des heutigen Tages. Alle Glückskinder gibt's gleich bei uns auf der Schlagerantenne. Natürlich, Ramona Martinez darf nicht fehlen und ein bisschen Sunday mit guter Laune.

0: der Stimme vom Elvis findet ihr nicht auch kein Mitchell. Bei uns ja auf der Schlagerantenne. Zum Start rein in diesen Donnerstag. Und wir beamen uns jetzt ein bisschen nach Rhodos. Mit blauem Meer und frischer Luft. Über Rhodos küsse ich dich. Mit dem Nockalm-Quintett.
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0: 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Oktober.
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0: Und hier sehen Sie die drei Glückssternzeichen des Tages. Liebe, heute ganz oben. Skorpion, liebe Skorpione, heute wird's richtig gefühlvoll. Ihr spürt ziemlich genau, was euer Gegenüber braucht und manchmal reicht schon ein Blick, um zu wissen, was Sache ist. Singles dürfen heute ein bisschen mutiger sein. Ein Flirt könnte sich da überraschend gut entwickeln. Und für alle vergebenen Skorpione gilt, zeigt eure Gefühle ruhig einmal ganz offen. Heute kommt ein kleines Ich liebe dich besonders gut an. Beruf. Heute ganz oben, Waage. Liebe Wagen, heute habt ihr ein gutes Gespür für Menschen und Situationen. Ihr könnt vermitteln, wo andere vielleicht schon aneinander geraten und bringt mit eurer charmanten Art, egal wo ihr gerade seid, richtig Ruhe hinein. Gesundheit. Heute ganz oben, der Stier. Liebe Stiere, heute tut euch alles gut, was euch erdet und entspannt. Ein gutes Frühstück, ein gemütlicher Kaffee, ein Spaziergang an der frischen Luft. Manchmal sind es eben die kleinen Dinge, die die größte Wirkung haben. Und bitte nicht vergessen, auch nichts tun kann heute ganz schön gesund sein. Und wenn euer Sternzeichen heute nicht dabei war, keine Sorge, dann sicher morgen. Es wird auf alle Fälle ein guter Tag mit der Schlagerantenne.

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18: Im Studio Lukas Paulik. In Italien steht

die umstrittene Wahlrechtsreform von Ministerpräsidentin Giorgia Meloni vor ihrer letzten Hürde. Heute kommt es in der Abgeordnetenkammer zur Schlussabstimmung. Sollte die Reform im Parlament entgegen der Erwartung der Mitte-Rechts-Koalition scheitern, hat Meloni angedeutet, dass die Regierung

0: 17 Uhr startet der letzte Fördercall für Photovoltaikanlagen. Dafür stehen zwar 8 Millionen Euro bereit, man solle aber schnell sein. Bei der letzten Vergabe war der Topf nämlich nach 33 Sekunden ausgeschöpft. Mit 2027 kommt ein neues Fördermodell, das Zuschüsse nur mehr für Anlagen mit Speicherbatterie gewährt.
1: Das Schlagerwetter für Österreich am Donnerstag. Heute gibt es den Wetterwechsel. Vom Westen her ziehen immer mehr Wolken auf. In Vorarlberg, Tirol und Salzburg regnet es bereits. Im Osten von Österreich gibt es heute noch ein bisschen Sonnenschein. Die Temperaturen gehen da zurück, heute auf maximal 22 Grad. Im Laufe des Tages wird es dann immer kühler und in der Nacht auf morgen sinkt dann die Schneefallgrenze. Herunter auf 1800 bis 1500 Meter Seehöhe. 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
2: Kurz nach 7:30, es ist einiges los im Frühverkehr. Wir starten in der Steiermark auf der A9 Richtung Linz zwischen Wildon und Graz West, dauert es eine Viertelstunde länger. In Linz in Oberösterreich dauert es 20 Minuten länger auf der A7 ab Träfling und auch in Wien haben wir einen Plus von einer Viertelstunde auf der A23 in Fahrtrichtung Inzersdorf zwischen dem Knoten Hirstetten und dem Knoten Prater. Kommt gut rein in diesen Donnerstag.
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1: Um kurz nach 7:30, schön, dass ihr mit dabei seid. Jetzt gleich mit den Olsen Brothers aus Dänemark gibt's gute Laune. Ulla Norden aus dem Norden bei uns hier und ja, das passt zum perfekt zum Tag heute. Heute ist Welttag des Sehens. Sehen und gesehen werden. Ich sehe mich, Safia, auf der Schlagerantenne. Es ist

0: Hey, hallo, wir sind verrückt, wir beide. Ulla Norden auf der Schlagerantenne. Oh, und jetzt gibt's den richtigen Schub für diesen Donnerstag. Wochenende ist in Sichtweite. Und mit Ramon Rosselli geht alles leichter heute. 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

0: Schlagerantenne hier. Guten Morgen. Wir lieben Schlager, wir lieben Österreich und wir lieben die richtige Einstellung für diesen Donnerstag. Stellvertretend für uns alle hat die heute der Hans. Der kommt aus St. Johann im Pongau im schönen Salzburger Land, arbeitet dort als Stadtgärtner und hat dort schon einiges zu tun. Aber er hat ein Motto für den heutigen Tag und das nehmen wir uns heute alle mit.
1: Wir sind eigentlich ganz entspannt, aber mit der Entspannung geht es gut, da schaffen wir viel. Ja.
0: Mit der Entspannung geht's gut und da schaffen wir viel. Genauso machen wir das heute. Entspannt gehen wir rein in diesen Tag und dann kommt das Wochenende und die Schlagerantenne ist immer mit dabei. Egal, was ihr macht. Guten Morgen.
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15: Im Studio Lukas Paulik. Im Persischen Golf ist ein Tanker rund 90 Kilometer nördlich des Emirats Katar unter Beschuss geraten. Das berichtete die britische Behörde für Sicherheit in der Schifffahrt gestern Abend auf der Plattform X unter Berufung auf eine überprüfte Quelle. Es seien Opfer gemeldet worden. Ob es sich bei ihnen um Tote oder Verletzte handelte, wurde nicht mitgeteilt. Im Untersuchungsausschuss zur Causa Pilnacek wird heute mit Innenminister Gerhard Kahner ein politisches Schwergewicht befragt. Die Abgeordneten interessieren sich insbesondere für den behördlichen Umgang mit dem Tod des ehemaligen Justizsektionschefs. Hinter der Ladung steht der Verdacht, dass es im Zuge der Ermittlungsarbeit nach dem Auffinden von Pilnaceks Leichnam politische Einflussnahme auf höchster Ebene gegeben haben soll. Und die Ära von Lionel Messi in der argentinischen Nationalmannschaft ist gestern mit einer emotionalen Gala zu Ende gegangen. Der 39-jährige Superstar verabschiedete sich in seinem 208. Länderspiel gegen Benin standesgemäß und war beim 3:0 in Buenos Aires an allen Treffern beteiligt. Nach dem letzten Tango flossen bei Messi und vielen Fans die Tränen.
16: Jetzt ist er da, der Wetterwechsel am Donnerstag. Das Schlagerwetter für Österreich. Im Westen von Österreich bereits viele Wolken bzw. Regenschauer. Im Osten hingegen hält sich da heute noch bis in die Mittagsstunden Sonnenschein. Aber dann gibt es auch da Regenschauer am Nachmittag. Die Temperaturen gehen zurück auf maximal 14 bis 22 Grad und dann könnte es den ersten Schnee geben in Österreich.

0: auf 1500 Meter Seehöhe in Tirol und in Salzburg schneit es da heute in der Nacht auf morgen.
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2: Kurz nach 8, schönen guten Morgen, liebe Autofahrer. Es ist einiges los im Frühverkehr. Wir starten in Wien auf der A23 in Fahrtrichtung Inzersdorf zwischen dem Knoten Nierstetten und dem Knoten Prater. Dauert es eine Viertelstunde länger. Wir schauen weiter nach Oberösterreich. Da dauert es mittlerweile eine halbe Stunde mehr auf der A7 Richtung A1 ab Treffling. Außerdem auf der B3 ab Stereck, da staut es sich ordentlich. Auf der B1 vor dem Mona-Lisa-Tunnel und auch auf der B139 bei der Umfahrung Traun heißt es mehr Zeit einrechnen. Und auch in der Steiermark ist einiges los. Auf der A9 Richtung Linz zwischen Wildon und Graz-West dauert es eine Viertelstunde länger im Frühverkehr. Und direkt in Graz auf der B67 statt einwärts ab Graz-Thalerhof dauert es eine Viertelstunde länger. Auch eine Viertelstunde plus auf der St. Peter-Hauptstraße statt einwärts. Gute Fahrt.
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0: Schön, dass ihr mit dabei seid am Donnerstag mit nur einem einzigen Wunsch von uns, dass ihr gut reinstartet in diesen neuen Tag. Dafür gibt's die Seher. Cliff Richard gleich bei uns und die Draufgänger, die haben auch nur einen einzigen Wunsch für diesen Donnerstag. Los geht's.
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1: Und die gute Neuigkeit des Tages, die kommt heute aus Wien. Da machen Schafe nämlich den Job eines Landschaftspflegers. Richtig gehört. Schafe kümmern sich da um die Wiesen auf den Steinhofgründen in Wien. Die sind quasi die vierbeinigen Rasenmäher der Stadt, ganz ohne Motor, ohne Benzin. Und ziemlich umweltfreundlich, muss man schon dazu sagen. Und das Beste ist, durch das Grasen entstehen da unterschiedliche kleine Lebensräume für Pflanzen und kleine Tiere. Heute kann man die tierischen Landschaftspfleger sogar bei der Arbeit beobachten. Um 15 Uhr, also um 3 heute am Nachmittag, werden die Schafe dann gemeinsam mit einem Hütehund über die Steinhofgründe getrieben. Also wenn ihr heute irgendwo ein Schaf seht in Wien, vielleicht arbeitet es ja gerade. 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
12: Im Studio Lukas Paulik. Im Persischen Golf ist ein Tanker rund 90 Kilometer nördlich des Emirats Katar unter Beschuss geraten. Das berichtete die britische Behörde für Sicherheit in der Schifffahrt gestern Abend auf der Plattform X unter Berufung auf eine überprüfte Quelle. Es seien Opfer gemeldet worden. Ob es sich bei ihnen um Tote oder Verletzte handelte, wurde nicht mitgeteilt. Im Untersuchungsausschuss zur Causa Pilnacek wird heute mit Innenminister Gerhard Kahner ein politisches Schwergewicht befragt. Die Abgeordneten interessieren sich insbesondere für den behördlichen Umgang mit dem Tod des ehemaligen Justizsektionschefs. Hinter der Ladung steht der Verdacht, dass es im Zuge der Ermittlungsarbeit nach dem Auffinden von Pilnaceks Leichnam politische Einflussnahme auf höchster Ebene gegeben haben soll. Und die Ära von Lionel Messi in der argentinischen Nationalmannschaft ist gestern mit einer emotionalen Gala zu Ende gegangen. Der 39-jährige Superstar verabschiedete sich in seinem 208. Länderspiel gegen Benin standesgemäß und war beim 3:0 in Buenos Aires an allen Treffern beteiligt. Nach dem letzten Tango flossen bei Messi und vielen Fans die Tränen.
13: Das Schlagerwetter für Österreich am Donnerstag. Heute gibt's den Wetterwechsel. Vom Westen her ziehen immer mehr Wolken auf. In Vorarlberg, Tirol und Salzburg regnet es bereits. Im Osten von Österreich gibt's heute noch ein bisschen Sonnenschein. Die Temperaturen gehen da zurück, heute auf maximal 22 Grad. Im Laufe des Tages wird's dann immer kühler und in der Nacht auf morgen sinkt dann die Schneefallgrenze. Herunter auf 1800 bis 1500 Meter Seehöhe.
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14: Kurz nach 8:30. In der Steiermark ist ein Unfall passiert und zwar auf der A9 in Fahrtrichtung Linz, kurz vor Karlsdorf. Da ist aktuell die linke Fahrspur gesperrt. Rechnet hier 20 Minuten mehr ein. Und es ist noch einiges los im Frühverkehr. Wir bleiben in der Steiermark. In Graz dauert es eine Viertelstunde länger auf der B67 statt einwärts ab Graz-Thalerhof. Und auf der St. Peter-Hauptstraße statt einwärts, da dauert es länger, auch eine Viertelstunde plus. In Wien haben wir ein Plus von einer Viertelstunde auf der Südosttangente in Fahrtrichtung Inzersdorf zwischen dem Knoten Hirstetten und dem Knoten Prater. In Oberösterreich, in Linz, ist einiges los. Auf der A7 Richtung A1 ab Treffling dauert es bis zu einer halben Stunde länger. Auf der B1 von dem Mona-Lisa-Tunnel dauert es länger. Genauso wie auf der B3 ab Steyrek rechnet hier mehr Zeit ein. Und 10 Minuten plus auf der B139 bei der Umfahrung Traun. Und in Salzburg, da dauert es ebenso länger am Weg in die Stadt Salzburg. 15 Minuten plus auf der Oberndorfer Straße statt einwärts und auch rund um den Kapuzinerberg, da staut es sich. Gute und vor allem sichere Fahrt.
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13: Macht einfach Lust und Laune dieser Tag mit dem perfekten Schlagerprogramm für euren Start in den Tag. Sonja Liebing ist gleich mit dabei. Du kannst das immer noch mit dem

0: kann man gar nicht anders als mittanzen mit Sonja Liebing und Bernhard Brink bei uns auf der Schlagerantenne. Und der Mann kann es auch.
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0: Musik direkt aus München. Lou Bega, Mambo Number 5. Wir tanzen uns Richtung Wochenende. Das blinzelt nämlich schon ein bisschen durch. 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Wir lieben

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1: 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Guten Morgen. Es ist der 8. Oktober.
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1: Und hier sehen Sie die drei Glückssternzeichen des Tages. Liebe, heute ganz oben. Skorpion, liebe Skorpione, heute wird's richtig gefühlvoll. Ihr spürt ziemlich genau, was euer Gegenüber braucht und manchmal reicht schon ein Blick, um zu wissen, was Sache ist. Singles dürfen heute ein bisschen mutiger sein. Ein Flirt könnte sich da überraschend gut entwickeln. Und für alle vergebenen Skorpione gilt, zeigt eure Gefühle ruhig einmal ganz offen. Heute kommt ein kleines Ich liebe dich besonders gut an. Beruf. Heute ganz oben, Waage. Liebe Wagen, heute habt ihr ein

gutes Gespür für Menschen und Situationen. Ihr könnt vermitteln, wo andere vielleicht schon aneinander geraten und bringt mit eurer charmanten Art, egal wo ihr gerade seid, richtig Ruhe hinein. Gesundheit. Heute ganz oben, der Stier. Liebe Stiere, heute tut euch alles gut, was euch erdet und entspannt. Ein gutes Frühstück, ein gemütlicher Kaffee, ein Spaziergang an der frischen Luft. Manchmal sind es eben die kleinen Dinge, die die größte Wirkung haben. Und bitte nicht vergessen, auch nichts tun kann heute ganz schön gesund sein. Und wenn euer Sternzeichen heute nicht dabei war, keine Sorge, dann sicher morgen. Es wird auf alle Fälle ein guter Tag mit der Schlagerantenne.

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18: Im Studio Lukas Paulik. Einen Tag nach ihren tödlichen Luftangriffen auf Saudi-Arabien hat die jemenitische Houthi-Miliz das Königreich erneut attackiert. Ein Houthi-Sprecher erklärte im Online-Dienst X, die jemenitische Miliz habe den wichtigsten internationalen Flughafen der saudischen Hauptstadt Riad erfolgreich mit einer ballistischen Rakete angegriffen. Bereits tags zuvor waren bei Angriffen auf mehrere internationale Flughäfen in Saudi-Arabien 3 Menschen getötet worden. Nach Österreich. Unter dem ehemaligen Präsidenten Walter Ruck haben sich die PR-Ausgaben der Wirtschaftskammer Wien ver-15-facht. Die Kosten für PR, Presse und Medienarbeit stiegen auf rund 976.000 Euro für 2024. Die Kammer ließ sich dabei gleich doppelt beraten. Und zwar einmal von der Agentur des PR-Beraters Rudolf Fussi und einmal durch die Agentur um Wolfgang Rosam. Im Jahr 2015 betrug das PR-Budget der WKW noch knapp 64.000 Euro. Und nach rund 16 Monaten Pause aufgrund eines Kreuzbandrisses steht die Salzburgerin Sarah Sadrasil vor ihrem Comeback im österreichischen Nationalteam. Einen Einsatz in der Startelf im morgigen Playoff-Duell in der WM-Qualifikation mit dem Kosovo in Pristina ist jedoch sehr unwahrscheinlich. Ebenso am kommenden Dienstag beim Rückspiel in Wien.
19: Und hier ist das Schlagantenne-Wetter für ganz Österreich. Jetzt kommt die Kaltfront, der Wetterumschwung. Zuerst im Westen Österreichs, das heißt im Osten Österreichs, ist noch relativ viel Sonne mit dabei. Allerdings spätestens ab morgen in ganz Österreich die Kaltfront. Temperaturen gehen nochmal zurück. Heute so an die 20 Grad. Morgen wird es dann noch kühler. 16 Grad sind dann die Höchsttemperaturen.
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21: Schönen Vormittag. In Wien ist ein Unfall passiert und zwar auf der A23 in Fahrtrichtung Inzersdorf im Absbergtunnel. Da ist jetzt aktuell der rechte Fahrstreifen blockiert. Es staut bereits, rechnet eine halbe Stunde mehr ein. Und wir haben noch ein paar Überreste vom Frühverkehr, vor allem in Oberösterreich. Da dauert es noch eine Viertelstunde länger auf der A7 Richtung A1 ab Treffling. Gute Fahrt.
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Hier ist die Schlagantenne am Donnerstagvormittag. Gleich übrigens SDS mit Großvater. Aber vorher ein anderer Österreicher. Georg Danzer, Schau Schatzi. 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
16: Und jetzt das Schlagantenne-Wetter für ganz Österreich. Da ist noch relativ viel Sonne mit dabei, zumindest im Osten Österreichs. Im Westen geht's jetzt los mit der Kaltfront. Die wird sich dann allerdings auch im Laufe des Tages über Ostösterreich legen. Temperaturen gehen zurück, 20 Grad. Morgen dann wechselhaft in ganz Österreich und nochmal kühler am Freitag. 16 Grad dann die Höchstwerte.
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17: Kurz nach halb zehn

0: Es läuft mittlerweile schon ganz gut auf Österreichs Straßen. Ein paar kurze Verzögerungen haben wir noch in Wien auf der A23 Richtung Kagran. Zwischen Inzersdorf und dem Handelsquai dauert es eine Viertelstunde länger. Und in Graz haben wir einen Plus von 10 Minuten auf der B67A der Grazer Ringstraße vor der Baustelle bei der Puntigammer Brücke. Gute Fahrt!
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1: Ay, mit der Schlagantenne. Bleibt zumindest musikalisch warm und Macarena. Und mit Andreas Martin, Amore Mio. Für den Donnerstagvormittag in Österreich ist die Schlagantenne.

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19: Im Studio Lukas Paulik. Einen Tag nach ihren tödlichen Luftangriffen auf Saudi-Arabien hat die jemenitische Houthi-Miliz das Königreich erneut attackiert. Ein Houthi-Sprecher erklärte im Online-Dienst X, die jemenitische Miliz habe den wichtigsten internationalen Flughafen der saudischen Hauptstadt Riad erfolgreich mit einer ballistischen Rakete angegriffen. Bereits tags zuvor waren bei Angriffen auf mehrere internationale Flughäfen in Saudi-Arabien 3 Menschen getötet worden. Nach Österreich. Unter dem ehemaligen Präsidenten Walter Ruck haben sich die PR-Ausgaben der Wirtschaftskammer Wien ver-15-facht. Die Kosten für PR, Presse und Medienarbeit stiegen auf rund 976.000 Euro für 2024. Die Kammer ließ sich dabei gleich doppelt beraten. Und zwar einmal von der Agentur des PR-Beraters Rudolf Fussi und einmal durch die Agentur um Wolfgang Rosam. Im Jahr 2015 betrug das PR-Budget der WKW noch knapp 64.000 Euro. Und nach rund 16 Monaten Pause aufgrund eines Kreuzbandrisses steht die Salzburgerin Sarah Sadrasil vor ihrem Comeback im österreichischen Nationalteam. Einen Einsatz in der Startelf im morgigen Playoff-Duell in der WM-Qualifikation mit dem Kosovo in Pristina ist jedoch sehr unwahrscheinlich. Ebenso am kommenden Dienstag beim Rückspiel in Wien.
20: Und hier ist das Schlagantenne-Wetter für ganz Österreich. Jetzt kommt die Kaltfront, der Wetterumschwung. Zuerst im Westen Österreichs, das heißt im Osten Österreichs, ist noch relativ viel Sonne mit dabei. Allerdings spätestens ab morgen in ganz Österreich die Kaltfront. Temperaturen gehen nochmal zurück.

0: Heute so an die 20 Grad, morgen wird es dann noch kühler, 16 Grad sind dann die Höchsttemperaturen.
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2: Schönen Vormittag, liebe Autofahrer. Aktuell ist alles gut auf Österreichs Straßen, ihr kommt gut durch diesen Donnerstag. Gute Fahrt.
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0: Und wenn wir sagen die besten Schlager, dann meinen wir das auch. Jetzt mit DJ Ötzi und Ben Zucker.
2: Wir sind wieder hier.

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14: Und hier ist das Schlagantenne-Wetter für ganz Österreich. Da ist noch relativ viel Sonne mit dabei, zumindest im Osten Österreichs. Im Westen geht's jetzt los mit der Kaltfront. Die wird sich dann allerdings auch im Laufe des Tages über Ostösterreich legen. Temperaturen gehen zurück, 20 Grad. Morgen dann wechselhaft in ganz Österreich und nochmal kühler am Freitag. 16 Grad dann die Höchstwerte.
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16: Schönen Vormittag, liebe Autofahrer. Aktuell ist alles gut auf Österreichs Straßen. Ihr kommt gut durch diesen Donnerstag. Gute Fahrt.
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8: Im Studio Lukas Paulik. Einen Tag nach ihren tödlichen Luftangriffen auf Saudi-Arabien hat die jemenitische Houthi-Miliz das Königreich erneut attackiert. Ein Houthi-Sprecher erklärte im Online-Dienst X, die jemenitische Miliz habe den wichtigsten internationalen Flughafen der saudischen Hauptstadt Riad erfolgreich mit einer ballistischen Rakete angegriffen. Bereits tags zuvor waren bei Angriffen auf mehrere internationale Flughäfen in Saudi-Arabien 3 Menschen getötet worden. Nach Österreich. Unter dem ehemaligen Präsidenten Walter Ruck haben sich die PR-Ausgaben der Wirtschaftskammer Wien ver-15-facht. Die Kosten für PR, Presse und Medienarbeit stiegen auf rund 976.000 Euro für 2024. Die Kammer ließ sich dabei gleich doppelt beraten. Und zwar einmal von der Agentur des PR-Beraters Rudolf Hussi und einmal durch die Agentur um Wolfgang Rosam. Im Jahr 2015 betrug das PR-Budget der WKW noch knapp 64.000 Euro. Und nach rund 16 Monaten Pause aufgrund eines Kreuzbandrisses steht die Salzburgerin Sarah Sadrasil vor ihrem Comeback im österreichischen Nationalteam. Einen Einsatz in der Startelf im morgigen Playoff-Duell in der WM-Qualifikation mit dem Kosovo in Pristina ist jedoch sehr unwahrscheinlich. Ebenso am kommenden Dienstag beim Rückspiel in Wien.
9: Und hier ist das Schlagantenne-Wetter für ganz Österreich. Jetzt kommt die Kaltfront, der Wetterumschwung. Zuerst im Westen Österreichs, das heißt im Osten Österreichs, ist noch relativ viel Sonne mit dabei. Allerdings spätestens ab morgen in ganz Österreich die Kaltfront. Temperaturen gehen nochmal zurück. Heute so an die 20 Grad. Morgen wird es dann noch kühler. 16 Grad sind dann die Höchsttemperaturen.
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10: Schönen Vormittag, liebe Autofahrer. Aktuell ist alles gut auf Österreichs Straßen. Ihr kommt gut durch diesen Donnerstag. Gute Fahrt.
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Bist du richtig viel gute Laune für diesen heutigen Donnerstag hier bei uns in Österreich. Gleich übrigens mit dabei Heindling, Beatrice Egli, New Seekers und Feuerherz. Ist die Schlagantenne.

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3: Und hier ist das Schlagantenne-Wetter für ganz Österreich. Da ist noch relativ viel Sonne mit dabei, zumindest im Osten Österreichs. Im Westen geht's jetzt los mit der Kaltfront. Die wird sich dann allerdings auch im Laufe des Tages über Ostösterreich legen. Temperaturen gehen zurück, 20 Grad. Morgen dann wechselhaft in ganz Österreich und nochmal kühler am Freitag. 16 Grad dann die Höchstwerte.
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5: Schönen Vormittag, liebe Autofahrer. Aktuell ist alles gut auf Österreichs Straßen. Ihr kommt gut durch diesen Donnerstag. Gute Fahrt.
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Wolfgang Petri bei uns auf der Schlagerantenne. Es wird jetzt so langsam ein bisschen kühler, macht man sich gleich Sorgen, dass sofort der Winter kommt. Dem ist aber nicht so. Und das weiß auch unsere Musikredaktion, weil die haben sich gedacht, holen wir Shakin' Stevens raus, der Mann von Merry Christmas Everyone. Allerdings nicht Shakin' Stevens alleine, sondern mit Bonnie Tyler. Und dann haben wir eine richtig wunderbare, gute Laune Herbstnummer. A Rocking Good Way. Hier ist die Schlagerantenne.

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4: Im Studio Lukas Paulik. Einen Tag nach ihren tödlichen Luftangriffen auf Saudi-Arabien hat die jemenitische Houthi-Miliz das Königreich erneut attackiert. Ein Houthi-Sprecher erklärte im Online-Dienst X, die jemenitische Miliz habe den wichtigsten internationalen Flughafen der saudischen Hauptstadt Riad erfolgreich mit einer ballistischen Rakete angegriffen. Bereits tags zuvor waren bei Angriffen auf mehrere internationale Flughäfen in Saudi-Arabien 3 Menschen getötet worden. Nach Österreich. Unter dem ehemaligen Präsidenten Walter Ruck haben sich die PR-Ausgaben der Wirtschaftskammer Wien ver-15-facht. Die Kosten für PR, Presse und Medienarbeit stiegen auf rund 976.000 Euro für 2024. Die Kammer ließ sich dabei gleich doppelt beraten. Und zwar einmal von der Agentur des PR-Beraters Rudolf Fussi und einmal durch die Agentur um Wolfgang Rosam. Im Jahr 2015 betrug das PR-Budget der WKW noch knapp 64.000 Euro. Und nach rund 16 Monaten Pause aufgrund eines Kreuzbandrisses steht die Salzburgerin Sarah Sadrasil vor ihrem Comeback im österreichischen Nationalteam. Einen Einsatz in der Startelf im morgigen Playoff-Duell in der WM-Qualifikation mit dem Kosovo in Pristina ist jedoch sehr unwahrscheinlich. Ebenso am kommenden Dienstag beim Rückspiel in Wien.
5: Und hier ist das Schlagerantenne-Wetter für ganz Österreich. Jetzt kommen so die Regenschauer im Westen Österreichs. Im Osten ist sogar noch ein bisschen Sonne mit dabei. Allerdings im Laufe des Tages wird sich dann die Kaltfront über ganz Österreich ziehen. Temperaturen werden kühler, 20 Grad jetzt. Morgen wird es dann sogar noch kühler am Freitag. Höchstwerte dann so an die 18 Grad, teilweise sogar nur 16 Grad. Und es bleibt wechselhaft.
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7: Wir haben eine Grenzwartezeit und zwar in Tirol auf der A13 bei der Ausreise zwischen Matrei und dem Brenner. Da dauert es aktuell bis zu 20 Minuten länger. Ansonsten läuft es ganz gut auf Österreichstraßen. Kommt gut an euer Ziel.
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Also ich finde Blue Jeans immer eine gute Idee. Hier bei uns auf der Schlagantenne auch musikalisch. Also nicht nur, dass man sie anzieht, sondern dann gibt es den Bernd Klüver. Und der hat dann genau diesen Engel in Blue Jeans. Das ist wirklich ein perfekter Mix. Hier bei uns auf der Schlagantenne. 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
4: Und hier ist das Schlagantenne-Wetter für ganz Österreich. Herzlich willkommen im Herbst. Temperaturen heute so an die 20 Grad und der Regen kommt jetzt von Westen und zieht sich dann über das gesamte Land. Teilweise können auch ein paar Gewitter mit dabei sein. Morgen wird es dann noch wechselhafter und noch kühler. Temperaturen an die 16 Grad.
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1: Wir haben eine Grenzwartezeit und zwar in Tirol auf der A13 bei der Ausreise zwischen Matrei und dem Brenner. Da dauert es aktuell bis zu 20 Minuten länger. Ansonsten läuft es ganz gut auf Österreichstraßen. Kommt gut an euer Ziel.
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Ich muss ja sagen, wir feiern immer noch so ein bisschen diesen Sommer. Jetzt dann gleich zumindest musikalisch mit Una Notte Italiana. Weil wir lassen uns da diesen Herbstblues nicht einreden. Obwohl, wenn die Blätter so fallen, schon schön eigentlich, oder?

gemütlicher. Und dann ist die Schlagerantenne dazu mit diesem Udo Jürgens. Weil wir lieben ja Schlager und wir lieben Österreich. Und wir sind alle irgendwie so ehrenwerte Häuser.

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16: Im Studio Lisa Leitner. Ein Überholmanöver mit fatalen Folgen. Nahe Berlin krachte ein Autofahrer in eine entgegenkommende Mopedgruppe. 4 Menschen sind noch an der Unfallstelle verstorben. Ein weiterer Fahrer konnte im letzten Moment ausweichen. Das Auto ist nach dem Zusammenstoß in Flammen aufgegangen. Der verletzte Autofahrer wurde ins Krankenhaus gebracht. Wer heuer den Literaturnobelpreis bekommt, wird jetzt um 13 Uhr in Stockholm bekannt gegeben. Der Preis ist mit rund 1,06 Millionen Euro dotiert. Als Favoritin gilt die chinesische Autorin Kang Xu, gefolgt von Haruki Murakami und Christina Rivera. Nachdem letztes Jahr ein männlicher Europäer gewonnen hat, könnte laut Einschätzung von Fachleuten dieses Jahr eine Frau ausgezeichnet werden. Und Michaela Schifrin fährt kommende Saison nur ausgewählte Slaloms. Wie bereits berichtet, reduziert auch Marco Schwarz sein Programm und konzentriert sich auf den Riesentorlauf und dem Super-G. Die Belastung ist zu hoch, die FIS verschärft zudem die Sicherheitsregeln. Unter anderem werden Carboneinlagen in Skischuhen verboten.
17: Und hier ist das Schlagantenne-Wetter für ganz Österreich. Jetzt kommen so die Regenschauer im Westen Österreichs. Im Osten ist sogar noch ein bisschen Sonne mit dabei. Allerdings im Laufe des Tages wird sich dann die Kaltfront über ganz Österreich ziehen. Temperaturen werden kühler, 20 Grad jetzt. Morgen wird es dann sogar noch kühler am Freitag. Höchstwerte dann so an die

0: 18 Grad, teilweise sogar nur 16 Grad und es bleibt wechselhaft.
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2: Wir haben eine Grenzwartezeit und zwar in Tirol auf der A13 bei der Ausreise zwischen Matrei und dem Brenner. Da dauert es aktuell bis zu 20 Minuten länger. Ansonsten läuft es ganz gut auf Österreichstraßen. Kommt gut an euer Ziel.
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ich finde den Herbst ja wunderbar, wenn da diese vielen, vielen bunten Blätter an den Bäumen hängen. So ganz neue Farben. Jeden Tag aufs Neue. Und dann bleiben wir auch bunt musikalisch, ist die Schlagantenne. Und hier ist Fantasy mit 10.000 bunte Luftballons für den Herbst in Österreich.

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12: Und hier ist das Schlagantenne-Wetter für ganz Österreich. Herzlich willkommen im Herbst. Temperaturen heute so an die 20 Grad und der Regen kommt jetzt von Westen und zieht sich dann über das gesamte Land. Teilweise können auch ein paar Gewitter mit dabei sein. Morgen wird es dann noch wechselhafter und noch kühler. Temperaturen an die 16 Grad.
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14: Wir haben eine Grenzwartezeit und zwar in Tirol auf der A13 bei der Ausreise zwischen Matrei und dem Brenner. Da dauert es aktuell bis zu 20 Minuten länger. Ansonsten läuft es ganz gut auf Österreichstraßen. Kommt gut an euer Ziel.
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Tanja Lasch, auch morgen noch hier bei uns auf der Schlagantenne. Jetzt kommt das bayerische Kaugel. Allerdings nicht als bayerisches Kaugel, sondern wegen dir, die Niki. Wir lieben Schlager. Hier ist die Schlagantenne.

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4: Im Studio Lisa Leitner. Die US-Staatsanwaltschaft prüft laut CNN eine weitere Anklage gegen Venezuelas Ex-Präsident Nicolas Maduro und seine Frau Celia Flores. Es geht um Foltervorwürfe im Zusammenhang mit der Haft von US-Bürgern in Venezuela. Gegen Maduro und Flores soll 2027 bereits ein Prozess wegen Drogenhandels stattfinden. Großbritannien zieht den Großteil seiner Diplomaten aus Jerusalem ab. Das britische Generalkonsulat bleibt aber offen und wird künftig als UK Mission Jerusalem geführt. Hintergrund ist ein Streit mit Israel über ein britisches Importverbot für Waren aus illegalen israelischen Siedlungen im Westjordanland. Israel hatte deshalb die Schließung des Konsulats angekündigt. Und der Literaturnobelpreis geht heuer nach Kanada. Die Autorin Anne Carson erhält die wichtigste Auszeichnung der Literaturwelt. Die schwedische Akademie würdigte ihr mutiges und originelles Gesamtwerk. Carson zeigte sich überrascht und glücklich. Sie ist derzeit in Island. Der Preis ist mit rund 1 Million Euro dotiert und wird am 10. Dezember verliehen.
5: Das Wetter für Österreich heute am Donnerstag stellt sich das Wetter um und wir merken schon im Westen, da sind schon dichte Wolken, immer wieder regnet es auch. Von der Schweiz und von Italien kommt das Tief daher. Im Osten hingegen ist es zeitweise noch aufgelockert und sonnig. Die Tageshöchstwerte zum Westen hin 14 bis 20 Grad, im Osten teilweise noch bis zu 26 Grad.
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6: Weiter geht's mit den aktuellsten Informationen von den Straßen der Meine-Meldung für Salzburg. Die B158, die Wolfgangseestraße in beiden Richtungen. Zwischen Hof West und Baderluck gibt's Stau nach einem Unfall. Und eine Meldung noch für Tirol. Pilztalstraße in beiden Richtungen. Zwischen Wenz und St. Leonhard gibt's eine Sperre wegen einem Felssturz. Auch hier mehr Zeit einplanen. Wo immer ihr unterwegs seid, eine gute und vor allem sichere Fahrt.
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5: Ja, heute schlägt das Wetter um, damit das nicht auch mit unserer Laune passiert. Spielen wir dagegen an. Mit guten Laune-Songs von Andreas Martin in dieser Stunde. SDS haben wir mit dabei, Andrea Jürgens und jetzt auch gleich Patrick Lindner auf der Schlagerantenne.
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Schlagerantenne mit SDS. Da kommt die Sonne. Naja, im Herzen tragen wir es ja sowieso. Wir lieben Schlager, wir lieben Österreich. Heute an diesem Donnerstag, 8. Oktober. Und hier sind die Flippers.

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14: Das Wetter für Österreich heute ist immer da ein bisschen zweigeteilt. Im Westen, da sind schon dichte Wolken, immer wieder regnet es auch und die Regenschauer werden auch immer mehr jetzt am Nachmittag. Im Osten hingegen, da ist es teilweise noch aufgelockert und sonnig, von dem her auch die Temperaturen sehr unterschiedlich. Bis zu 26 Grad sind da im Osten noch möglich, im Rest von Österreich maximal 14 bis 20 Grad.
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16: Schönen Nachmittag, liebe Autofahrer. Wir schauen gleich auf die Straßen und da gibt es die Meldung momentan für die A9 Pfinnerbahn Richtung Voralpenkreuz zwischen Knoten Graz-Webling und Graz-Nord im Blavutstundl. Hier eine Sperre wegen einem defekten Fahrzeug. Das Ganze hier in der Steiermark. Weiter geht's nach Kärnten, B70 Packerstraße in beiden Richtungen zwischen Wolfsberg und Pichling. Hier gibt es eine Sperre von 18.45 bis 19.45 wegen einer Veranstaltung. Dann Tirol, Italien, A22 Brenner-Autobahn Richtung Brennero-Brenner. Stau gibt es hier momentan bis zu 30 Minuten Zeitverlust, wenn man hier unterwegs ist. Und eine Meldung noch für die L16, die Pilztalstraße. In beiden Richtungen zwischen Wains und St. Leonhard gibt es eine Sperre wegen einem Felssturz. Eine gute und vor allem sichere Fahrt durch den Nachmittag wünschen wir.
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14: Ja, und wenn's was hilft, ihr wisst das eh. Heute ist schon Donnerstag. Einen schönen Nachmittag mit der Schlagerantenne.
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0: Kastelroter Spatzen auf der Schlagantenne. Ja, was können wir tun für unser Wohlbefinden, um das Immunsystem zu stärken? Didi Meier, Spitzenkoch, was wäre dein Tipp? Was machst du? Worauf schwört ihr in dieser Jahreszeit jetzt?
1: Wirklich so simpel, wie es klingt, wir dann jeden Tag in der Früh ungefähr 2 Liter Tee aufkochen. Da kann man wirklich jeden Tee nehmen, der was einem gut schmeckt. Also das können auch Früchtetee sein. Und da eine schneide ich ganz klassisch in Ingwer, lasse den ziehen und über den ganzen Tag verteilt trinke ich den Tee und mir geht es aber richtig gut.
0: Also Ingwer fix auf der Einkaufsliste und dieser Song hier auf unserer Playlist.

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6: Im Studio Lisa Leitner. Die Armutskonferenz hat vor dem Sozialministerium in Wien gegen die geplante Sozialhilfe neu protestiert. Sie fordert unter anderem höhere Mindeststandards, mehr Unterstützung für Geringverdiener und Hilfen statt Zwangskarten. Die Verhandlungen über das neue Gesetz laufen weiter. Weg für Rot-Grün-Rot in Berlin ist frei. Die Sondierungsgespräche von Linken, Grünen und SPD. Die drei Parteien einigten sich auf ein Paket gegen Antisemitismus, Rassismus und organisierte Kriminalität. Damit ist ein wichtiger Streitpunkt ausgeräumt. Bei der Wahl am 20. September wurde die Linke mit 25,7% stärkste Kraft. Und Samsung hat im dritten Quartal einen Rekordgewinn von rund 72 Milliarden Euro erzielt. Fast neunmal so viel wie im Vorjahr. Grund ist vor allem der KI-Boom. Die Nachfrage nach Speicherchips für Rechenzentren ist riesig. Samsung erwartet, dass der Chipmangel noch mindestens bis 2027 anhält.
7: Das Wetter für Österreich, und da stellt sich heute an diesem Donnerstag das Wetter um. Im Westen sind schon dichte Wolken und Regenschauer an der Tagesordnung. Im Osten ist es noch aufgelockert und freundlich. Morgen am Freitag dann in ganz Österreich trüb und bedeckt und auch kühl bei maximal 10 bis etwa 18 Grad.
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9: Schönen Nachmittag, liebe Autofahrer. Wir schauen gleich auf die Straßen, und da gibt es die Meldung momentan für die A9 Pfinderbahn Richtung Voralpenkreuz zwischen Knoten Graz-Webling und Graz-Nord im Blavutstundl. Hier eine Sperre wegen einem defekten Fahrzeug. Das Ganze hier in der Steiermark. Weiter geht's nach Kärnten, bei 70 Packerstraße in beiden Richtungen zwischen Wolfsberg und Pichling. Hier gibt es eine Sperre von 18.45 bis 19.45 wegen einer Veranstaltung. Dann Tirol, Italien, A22 Brenner-Autobahn Richtung Brennero-Brenner. Stau gibt es hier momentan bis zu 30 Minuten Zeitverlust, wenn man hier unterwegs ist. Und eine Meldung noch für die L16, die Pilztalstraße. In beiden Richtungen zwischen Wains und St. Leonhard gibt es eine Sperre wegen einem Felssturz. Eine gute und vor allem sichere Fahrt durch den Nachmittag wünschen wir.
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7: Und mit den Paldauern starten wir jetzt gleich rein in diese Stunde. Na, endlich du. Auf der Schlagerantenne. 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Einen schönen Nachmittag.

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0: Claudia Junge und Trinkwalder auf der Schlagerantenne. Wir lieben Schlager, wir lieben Österreich und spielen auch gerne eure Musikwünsche.
1: Hallo, da ist die Karina aus Söll und ich würde mir wünschen von der EAV Ding Dong.
0: Sehr, sehr gerne. Bitteschön, da ist schon Karina und ganz liebe Grüße zu dir nach Söll.

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5: Das Wetter für Österreich heute an diesem Donnerstag. Die Wetterumstellung im Westen und im Süden. Da sind schon dichte Wolken. Immer wieder regnet es auch. Und die Regenschauer werden jetzt in den nächsten Stunden immer mehr. Im Osten, da ist es heute noch zeitweise zumindest aufgelockert und freundlich. Morgen Freitag dann in ganz Österreich trüb und bedeckt und auch kühl bei maximal 10 bis etwa 18 Grad.
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9: Schönen Nachmittag, liebe Autofahrer. Mit den aktuellsten Infos geht's weiter. Wir melden gleich die Meldung. Für Steiermark, A9 Autobahn Richtung Voralpenkreuz zwischen Knoten Graz-Webling und Graz-Nord. Im Blawutstund noch immer eine Sperre des defekten Fahrzeuges. Und das bedeutet auch, dass der Verkehr ums Stadtgebiet umgeleitet wird. Und da muss man in der Landeshauptstadt Graz mit vielen Wartezeiten rechnen. Kärnten, wir blicken auf die B70 der Packerstraße in beiden Richtungen. Zwischen Wolfsberg und Pichling gibt's eine Sperre zwischen 18.45 und 19 Uhr wegen einer Veranstaltung. Da gleich einmal einplanen. Tirol, Italien, A22 Brenner Autobahn Richtung Brenner. Auch hier 30 Minuten Zeitverlust aktuell. Die Meldung für die L16, die Pitztalstraße in beiden Richtungen. Zwischen Wains und St. Leonhard gibt es aktuell eine Sperre wegen einem Felssturz. Auch hier sollte man unbedingt mehr Zeit einplanen. Und eine Meldung haben wir noch für Salzburger 1 Westautobahn Richtung München. Die Unfallstelle zwischen Salzburg Nord und der Abfahrt Messe ist geräumt. Ihr habt ja wieder freie Fahrt.
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5: Und hier der passende Song zum Herbstwetter, zum stürmischen Herbstwetter. Wind im Haar. Das sind die Rodensteiner auf der Schlagerantenne. Einen schönen Donnerstag.

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0: wie der gesungene Wetterbericht, zumindest im Westen unseres Landes. It keeps raining auf der Schlagantenne. Mit dem nächsten Song beamen wir uns zurück in die 80er Jahre. Solo-Single von Trio-Sänger Stefan Remmler. Keine Sterne in Athen aus dem Jahr 1986. Auf der Schlagantenne. 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Einen schönen Donnerstagnachmittag.
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8: Im Studio Lisa Leitner. Ein Überholmanöver mit fatalen Folgen. Nahe Berlin ist ein Autofahrer in einer entgegenkommenden Mopedgruppe gekracht. 4 Menschen sind noch an der Unfallstelle verstorben. Ein weiterer Fahrer hat im letzten Moment ausweichen können. Das Auto ist nach dem Zusammenstoß in Flammen aufgegangen. Der verletzte Autofahrer wurde ins Krankenhaus gebracht. Ein 36-Jähriger aus dem Bezirk Klagenfurt ist auf einen mutmaßlichen Internetbetrug hereingefallen. Er bestellte mehrere Büroutensilien aus einem angeblichen Insolvenzverkauf und überwies dafür mehrere tausend Euro. Die E-Mail und der Kontakt mit der vermeintlichen Düsseldorfer Anwaltskanzlei wirkten laut Polizei seriös. Nach der Überweisung brach der Kontakt jedoch ab, die bestellte Ware kam nie an. Und Michaela Schifrin fährt kommende Saison nur ausgewählte Slaloms. Wie bereits berichtet, reduziert auch Marco Schwarz sein Programm und konzentriert sich auf Riesentorlauf und Super-G. Die Belastung ist zu hoch. Die FIS verschärft zudem die Sicherheitsregeln. Unter anderem werden Carboneinlagen in Skischuhen verboten.
9: Das Wetter für Österreich heute ein bisschen zweigeteilt. Im Westen, da ist es schon trüb und bedeckt und immer wieder regnet es auch. Im Osten teils noch aufgelockert und freundlich. Morgen am Freitag dann in ganz Österreich Wolken und es wird auch spürbar kühler. Die Höchstwerte morgen nur noch bei maximal 10 bis etwa 18 Grad.
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11: Schönen Nachmittag, liebe Autofahrer. Wir schauen gleich gemeinsam auf die Straßen und da tut sich einiges momentan in der Bundeshauptstadt in Wien. Momentan A23 Südostangente Richtung Kagran ab der Hansonskurve. 25 Minuten kommen hier drauf in Richtung Knotenbratter. Dann haben wir Altmersdorfer Straße statt auswärts. Auch hier 10 Minuten mehr Fahrzeit einplanen. Und wir haben noch eine Meldung innerstädtisch Währinger Gürtel. Hier braucht ihr momentan vor der Ampelkreuzung der Nussdorfer Straße auch länger. Wir blicken nach Graz in die Landeshauptstadt. Gerade an der Buntigammer Straße Richtung Liebenau vor der Baustelle Buchstraße. Braucht ihr 15 Minuten länger. Vor kurzem war auch noch der Blavutschnuggel gesperrt. Auch hier bedeutet das erheblichen Verkehr durchs Stadtgebiet von Graz. Dann haben wir noch die Meldung beim Autobahn-Grenzübergang Spielfeld. Kommen 20 Minuten Wartezeit dazu Richtung Slowenien, wenn ihr hier unterwegs seid. Wir schauen weiter nach Salzburg. Momentan viel Verkehr in der Stadt Salzburg. Mindestens eine halbe Stunde länger dauert es von der Linzer Bundesstraße bis zum Gaswerk. Stau auch in der Gegenrichtung rund um den Kapuzinerberg Richtung Sterneckerkreuzung. Auch hier immer wieder Stau. Wir haben auch noch eine Meldung und zwar für den Grenzübergang nach Italien. Brennerautobahn Richtung Innsbruck, auch 20 Minuten mehr braucht ihr hier. Wir wünschen eine gute und vor allem sichere Fahrt durch den Nachmittag. Kommt gut an euer Ziel.
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9: Und Donnerstag, wisst ihr eh, ist der kleine Bruder vom Freitag. Also schon unterwegs, nicht nur in den Feierabend, sondern mit Blick Richtung Wochenende. Und das in dieser Stunde gemeinsam mit Alban und Romina Power. Peter Alexander, komm und bedien dich heute mit dabei. Die Nockis und auch jetzt gleich Roy Black auf der Schlagerantenne.
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0: Albano und Romina Power, Donna per Amore auf der Schlagantenne. Am Wochenende kommt Nino D'Angelo nach Lannach und wer weiß, vielleicht wird es nicht mal ganz so viele Termine, Live-Termine von ihm geben, denn er hat jetzt laut über ein mögliches Karriereende nachgedacht. Nino D'Angelo und wer bringt dich nach Hause? Jetzt auf der Schlagantenne.
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5: Das Wetter für Österreich heute im Westen mit vielen Wolken und Regenschauern, im Osten teils noch aufgelockert und freundlich. Morgen Freitag dann in ganz Österreich trüb und bedeckt und auch spürbar kühler bei maximal nur noch 10 bis 18 Grad.
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7: Schönen Nachmittag, liebe Autofahrer. Wir schauen gleich gemeinsam auf die Straßen und da tut sich einiges momentan in der Bundeshauptstadt in Wien. Momentan A23 Südostangente Richtung Kagran ab der Hansonskurve. 25 Minuten kommen hier drauf in Richtung Knotenbrater. Dann haben wir Altmersdorfer Straße statt auswärts. Auch hier 10 Minuten mehr Fahrzeit einplanen. Und wir haben noch eine Meldung innerstädtisch Währinger Gürtel. Hier braucht ihr momentan vor der Ampelkreuzung der Nussdorfer Straße auch länger. Wir blicken nach Graz in die Landeshauptstadt. Gerade an der Buntigammer Straße Richtung Liebenau vor der Baustelle Buchstraße. Braucht ihr 15 Minuten länger. Vor kurzem war auch noch der Blavutschnuggel gesperrt. Auch hier bedeutet das erheblichen Verkehr durchs Stadtgebiet von Graz. Dann haben wir noch die Meldung beim Autobahngrenzübergang Spielfeld. Kommen 20 Minuten Wartezeit dazu Richtung Slowenien, wenn ihr hier unterwegs seid. Wir schauen weiter nach Salzburg. Momentan viel Verkehr in der Stadt Salzburg. Mindestens eine halbe Stunde länger dauert es von der Linzer Bundesstraße bis zum Gaswerk. Stau auch in der Gegenrichtung rund um den Kapuzinerberg Richtung Sterneckerkreuzung. Auch hier immer wieder Stau. Wir haben auch noch eine Meldung und zwar für den Grenzübergang nach Italien. Brennerautobahn Richtung Innsbruck, auch 20 Minuten mehr braucht ihr hier. Wir wünschen eine gute und vor allem sichere Fahrt durch den Nachmittag. Kommt gut an euer Ziel.
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0: Donnerstag, kurz nach 4:30, Zeit für ein bisschen Gemütlichkeit. Hammer, in dieser Stunde Ricky Nelson mit dabei, Andreas Gabalier, Nicole, die Amigos, damit lassen wir den Sommer noch ein bisschen nachklingen. Und jetzt auch gleich Alexander Martin auf der Schlagerantenne.
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0: Schönen Nachmittag, Österreich.

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Er hat leicht reden mit seinen Lederhosen. Bügel dein Dirndl gescheit auf, Andreas Cavalier auf der Schlagerantenne. Ja, als dieser Song herausgekommen ist, war sie gerade mal 17 Jahre alt. Ein Jahr später sollte sie für Deutschland den Song Contest gewinnen. Hier ist Nicole auf der Schlagerantenne.

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10: Im Studio Lisa Leitner. Der Freispruch im Fall um einen Schweinekopf vor der Wohnung einer türkischstämmigen Familie sorgt für Kritik. Der 27-jährige Angeklagte hatte die Tat gestanden, wurde aber vom Vorwurf der Beleidigung freigesprochen. Antirassismusorganisationen kritisieren das Urteil. Es ist noch nicht rechtskräftig. Der Welthandel kommt heuer deutlich besser in Fahrt als erwartet. Die WTO hat ihre Prognose für das Wachstum des Warenhandels von 1,9 auf 3,9% angehoben. Treiber ist vor allem der KI-Boom. Die Nachfrage nach Halbleitern, Rechenzentren und digitaler Infrastruktur sorgt für kräftige Zuwächse. Auch trotz der Belastungen durch den Nahostkonflikt zeigen sich die globalen Lieferketten überraschend robust. Und der Literaturnobelpreis geht heuer nach Kanada. Die Autorin Anne Carson erhält die wichtigste Auszeichnung der Literaturwelt. Die schwedische Akademie würdigte ihr mutiges und originelles Gesamtwerk. Carson zeigte sich überrascht und glücklich. Sie ist derzeit in Island. Der Preis ist mit rund 1 Million Euro dotiert und wird am 10. Dezember verliehen.
11: Das Wetter für Österreich. Im Westen heute schon viele Wolken und auch immer wieder Regenschauer. Auch im Süden ein Italien-Tief, das sich da ausbreitet, ist dafür verantwortlich. Im Osten, da ist es heute noch zumindest zeitweise recht freundlich. Morgen am Freitag dann in ganz Österreich trüb und bedeckt und auch kühl bei maximal nur noch 10 bis etwa 18 Grad.
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13: Schönen Nachmittag, liebe Autofahrer. Wir blicken gemeinsam auf die Straßen mit den aktuellsten Informationen davon. A23 Südostern geht in die Richtung Hirschstetten zwischen Hansonkurve und Knotenbrater. Abschnittsweise Stau und bis zu 30 Minuten Zeitverlust. Niederösterreich A5 Nord- und Weinviertel Autobahn Richtung Drasenhofen zwischen Drasenhofen Mitte und Grenzübergang Drasenhofen. Hier gibt es auch Stau, da kommen 15 Minuten drauf. Oberösterreich A7 Mühlkreis Autobahn Richtung Westautobahn zwischen Prinz-Eugen-Straße und Knoten-Linz. Abschnittsweise hier Stau, da kommen 20 Minuten dazu. Wir gehen weiter nach Kärnten, B70 Packerstraße in beiden Richtungen zwischen Wolfsberg und Pichling. Hier gibt es eine Sperre aktuell. Dann Salzburg auf der B150 der Salzburger Straße Richtung Westautobahn zwischen Rudolfsplatz und Sternecker-Kreuzung. Stau und 20 Minuten Zeitverlust. Generell in der Innenstadt Salzburg einige Wartezeiten rund um den Kapuzinerberg. Auch hier bitte mehr Zeit einplanen. Weiter geht's nach Tirol. Italien, A22 Brenner Autobahn Richtung Italien. Auch hier 15 Minuten Zeitverlust zwischen der Staatsgrenze und Italien. Dann L16 Pilztalstraße, auch hier in beiden Richtungen zwischen Wenz und St. Leonhard, eine Sperre durch Felssturz, hier staut es sich.

0: A14 Rheintalautobahn in Vorarlberg. Auch hier Richtung Deutschland zwischen Knoten Bregenz und Hörbrands Lochau. Vor dem Pfändertunnel hier gibt es absolute Sperre und 55 Minuten aktuell Zeitverlust und dazu. Und wir haben noch eine Meldung für die Stadt Graz. Auch hier in der Puntigammer Straße Richtung Liebenau vor der Baustelle Puchstraße braucht man auch 15 Minuten länger. Wo immer ihr unterwegs seid, viel Geduld, gute Fahrt und kommt gut an euer Ziel.
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2: Und rein in den Feierabend. Heute an diesem Donnerstag begleiten uns jetzt gleich Wolfgang Petri. Andrea Berg ist mit dabei, Karel Gott und jetzt auch Fantasy. Was bleibt unter uns, Cherie?

Freestyle Fifi auf der Schlagerantenne. Wir lieben Schlager, wir lieben Österreich und wenn wir schon bei Songs sind, bei denen wir laut mitsingen können, im Auto oder noch in der Arbeit oder schon daheim, hier sind die Edelseher auf der Schlagerantenne.

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8: Das Wetter für Österreich. Und da haben wir schon viele Wolken im Westen und auch im Süden. Im Osten hingegen, da ist es teilweise noch aufgelockert und freundlich. Morgen am Freitag dann in ganz Österreich trüb und bedeckt und spürbar kühler. Die Höchstwerte morgen maximal 10 bis etwa 18 Grad.
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10: Schönen Nachmittag, liebe Autofahrer. Wir blicken gemeinsam auf die Straßen mit den aktuellsten Informationen davon. A23 Südostern geht in die Richtung Hirschstetten zwischen Hansonkurve und Knotenbrater. Abschnittsweise Stau und bis zu 30 Minuten Zeitverlust. Niederösterreich A5 Nord- und Weinviertel Autobahn Richtung Drasenhofen zwischen Drasenhofen Mitte und Grenzübergang Drasenhofen. Hier gibt es auch Stau, da kommen 15 Minuten drauf. Oberösterreich A7 Mühlkreis Autobahn Richtung Westautobahn zwischen Prinz-Eugen-Straße und Knoten-Linz. Abschnittsweise hier Stau, da kommen 20 Minuten dazu. Wir gehen weiter nach Kärnten, B70 Packerstraße in beiden Richtungen zwischen Wolfsberg und Pichling. Hier gibt es eine Sperre aktuell. Dann Salzburg auf der B150 der Salzburger Straße Richtung Westautobahn zwischen Rudolfsplatz und Sterneckerkreuzung. Stau und 20 Minuten Zeitverlust. Generell in der Innenstadt Salzburg einige Wartezeiten rund um den Kapuzinerberg auch. Hier bitte mehr Zeit einplanen. Weiter geht's nach Tirol. Italien A22 Brenner Autobahn Richtung Italien. Auch hier 15 Minuten Zeitverlust zwischen der Staatsgrenze und Italien. Dann L16 Pilztalstraße, auch hier in beiden Richtungen zwischen Wenz und St. Leonhard, eine Sperre durch Felssturz, hier staut es sich. A14 Rheintalautobahn in Vorarlberg, auch hier Richtung Deutschland zwischen Knoten Bregenz und Hörbrands Lochau. Vor dem Pfändertunnel hier gibt es absolute Sperre und 55 Minuten aktuell Zeitverlust und dazu. Und wir haben noch eine Meldung für die Stadt Graz, auch hier in der Puntigammer Straße Richtung Liebenau vor der Baustelle Puchstraße braucht man auch 15 Minuten länger. Wo immer ihr unterwegs seid, viel Geduld, gute Fahrt und kommt gut an euer Ziel.
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8: Und diesen Arbeitstag lassen wir so richtig fein ausklingen, jetzt unterwegs in den Feierabend mit Bruno und Bruna. Bruno Ferrara war mit dabei, Rocco Granata oder auch jetzt Gigi Anderson. Ich werde es wieder tun. Auf der Schlagerantenne. Wir lieben Schlager.

Neben dem Bier wohl der berühmteste Exportschlager aus der Obersteiermark, aus Murau. Brunner und Brunner auf der Schlagerantenne. Wir lieben Schlager, wir lieben Österreich und freuen uns jetzt auf unseren wohlverdienten Feierabend.

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8: Im Studio Lisa Leitner. Die Armutskonferenz hat vor dem Sozialministerium in Wien gegen die geplante Sozialhilfe neu protestiert. Sie fordert unter anderem höhere Mindeststandards, mehr Unterstützung für Geringverdiener und Hilfen statt Zwangskarten. Die Verhandlungen über das neue Gesetz laufen weiter. Weg für Rot-Grün-Rot in Berlin ist frei. Die Sondierungsgespräche von Linken, Grünen und SPD. Die drei Parteien einigten sich auf ein Paket gegen Antisemitismus, Rassismus und organisierte Kriminalität. Damit ist ein wichtiger Streitpunkt ausgeräumt. Bei der Wahl am 20. September wurde die Linke mit 25,7% stärkste Kraft. Und Samsung hat im dritten Quartal einen Rekordgewinn von rund 72 Milliarden Euro erzielt. Fast 9-mal so viel wie im Vorjahr. Grund ist vor allem der KI-Boom. Die Nachfrage nach Speicherchips für Rechenzentren ist riesig. Samsung erwartet, dass der Chipmangel noch mindestens bis 2027 anhält.
9: Das Wetter für Österreich heute am Donnerstag. Das Wetter hat sich umgestellt oder ist dabei, sich umzustellen. Im Westen und im Süden den ganzen Tag über schon teils trüb und bedeckt. Im Osten hingegen noch recht freundlich. Morgen am Freitag dann in ganz Österreich Wolken und Regenschauer. Und es wird auch spürbar kühler, bei maximal nur noch 10 bis etwa 18 Grad.
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11: Schönen Nachmittag, liebe Autofahrer. Wir blicken gemeinsam auf die Straßen mit den aktuellsten Informationen davon. A23 Südostbahn geht in die Richtung hier Städten zwischen Hansonkurve und Knotenbrater. Abschnittsweise Stau und bis zu 30 Minuten Zeitverlust. Niederösterreich A5 Nord- und Weinviertel Autobahn Richtung Drasenhofen zwischen Drasenhofen Mitte und Grenzübergang Drasenhofen. Hier gibt es auch Stau, da kommen 15 Minuten drauf. Oberösterreich A7 Mühlkreis Autobahn Richtung Westautobahn zwischen Prinz-Eugen-Straße und Knoten-Linz. Abschnittsweise hier Stau, da kommen 20 Minuten dazu. Wir gehen weiter nach Kärnten, B70 Packerstraße in beiden Richtungen zwischen Wolfsberg und Pichling. Hier gibt es eine Sperre aktuell. Dann Salzburg auf der B150 der Salzburger Straße Richtung Westautobahn zwischen Rudolfsplatz und Sternecker-Kreuzung. Stau und 20 Minuten Zeitverlust. Generell in der Innenstadt Salzburg einige Wartezeiten rund um den Kapuzinerberg auch. Hier bitte mehr Zeit einplanen. Weiter geht's nach Tirol. Italien, A22 Brenner Autobahn Richtung Italien. Auch hier 15 Minuten Zeitverlust zwischen der Staatsgrenze und Italien. Dann L16 Pilztalstraße, auch hier in beiden Richtungen zwischen Wenz und St. Leonhard, eine Sperre durch Felssturz, hier staut es sich. A14 Rheintalautobahn in Vorarlberg, auch hier Richtung Deutschland zwischen Knoten Bregenz und Hörbranz-Lochau. Vor dem Pfändertunnel hier gibt es absolute Sperre und 55 Minuten aktuell Zeitverlust und dazu. Und wir haben noch eine Meldung für die Stadt Graz, auch hier in der Puntigammer Straße Richtung Liebenau vor der Baustelle Puchstraße braucht man auch 15 Minuten länger. Wo immer ihr unterwegs seid, viel Geduld, gute Fahrt und kommt gut an euer Ziel.
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19: Das Wetter für Österreich heute mit vielen Wolken und Regenschauer im Westen und auch im Süden ist es eher trüb, im Osten noch aufgelockert und teils freundlich. Morgen am Freitag dann der Wetterumschwung, der sich auf ganz Österreich ausbreitet, mit vielen Wolken und immer wieder auch Regenschauer. Die Tageshöchstwerte 10 bis etwa 18 Grad.
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21: Schönen Nachmittag, liebe Autofahrer. Wir blicken gemeinsam auf die Straßen mit den aktuellsten Informationen davon. A23 Südostbahn geht in die Richtung hier Städten zwischen Hansonkurve und Knotenbrater. Abschnittsweise Stau und bis zu 30 Minuten Zeitverlust. Niederösterreich A5 Nord- und Weinviertel Autobahn Richtung Drasenhofen zwischen Drasenhofen Mitte und Grenzübergang Drasenhofen. Hier gibt es auch Stau, da kommen 15 Minuten drauf. Oberösterreich A

A7 Mühlkreis Autobahn Richtung Westautobahn zwischen Prinz Eugen Straße und Knoten Linz abschnittsweise hier Stau, da kommen 20 Minuten dazu. Wir gehen weiter nach Kärnten, B70 Packerstraße in beiden Richtungen zwischen Wolfsberg und Pichling. Hier gibt's eine Sperre aktuell. Dann Salzburg auf der B150 der Salzburger Straße Richtung Westautobahn zwischen Rudolfsplatz und Sterneckerkreuzung Stau und 20 Minuten Zeitverlust. Generell

0: Eine Sperre durch Felssturz, hier staut es sich. A14 Rheintal-Autobahn in Vorarlberg, auch hier Richtung Deutschland zwischen Knoten Bregenz und Hörbranz-Lochau. Vor dem Pfändertunnel hier gibt es absolute Sperre und 55 Minuten aktuell Zeitverlust und dazu. Und wir haben noch eine Meldung für die Stadt Graz. Auch hier in der Puntigamer Straße Richtung Liebenau vor der Baustelle Puchstraße braucht man auch 15 Minuten länger. Wo immer ihr unterwegs seid, viel Geduld, gute Fahrt und kommt gut an euer Ziel.
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